0: Es ist ja wunderbar!
1: Also, sag mir mal, wie sieht denn dort im Süden aus mit der schönen Frau?
0: Oh, Frauen! In der ganzen Welt gibt's nicht so schöne Frauen als dort im Süden.